0: Gedanken für den Tag.
1: Thoughts for the day.
0: Guten Morgen.
1: Good morning.
0: Gott ist Liebe und Freiheit.
1: God is love and freedom.
0: Wahre Liebe und die daraus gewonnene
1: True love and the freedom gained from it makes a person valuable and straightforward.
0: Deshalb unser heutiger Lob.
1: Therefore, today's thought for our day.
0: Wir können nur glücklich und frei werden.
1: We can only become happy and free when we live in such a way that things go rather well for everyone around us.
0: Wahrhaft gute Worte.
1: Truly good words are often hard to fulfill.
0: Probieren Sie es aus.
1: Try it out.
0: Sie werden die Erfahrung.
1: You will experience that things go better for you day by day.
0: Einen glücklichen Tag.
1: Have a happy day, Gabriele.

Wenn Sie wollen, bleiben Sie noch eine geraume Zeit in dieser inneren Stimmung.

0: Wer bereit ist zu lernen, wird geistig gewinnen.
1: Whoever is ready to learn will gain spiritually.

0: Und es war gut.
1: And it was good.
0: Schöpfte aus der unendlichen
1: He drew from the endless source of his law of love.
0: Und wir
1: And
0: entwickelten
1: from
0: uns
1: one spiritual atom,
0: aus einem geistigen
1: we developed
0: Atom
1: into divine beings,
0: Wesen. Rein,
1: pure,
0: edel,
1: noble,
0: fein. Ja,
1: fine, yes, good.
0: Und Gott, unser
1: And
0: Vater,
1: God, our Father,
0: hauchte uns
1: breathed
0: die Freiheit
1: freedom into
0: ein.
1: us.
0: Und machte
1: thus
0: uns
1: making
0: so
1: us heirs
0: erben
1: to eternal infinity.
0: Der ewigen Unendlichkeit. Irgendwann wollten einige Wesen
1: At some point, several
0: sein wie
1: beings
0: Gott.
1: wanted
0: Man
1: to be
0: sagt,
1: more
0: wie Gott.
1: Like God.
0: Doch blickt man in die Welt.
1: We say, like
0: Wollten
1: God,
0: sie mehr sein
1: but when we look
0: als
1: into
0: Gott.
1: The world, they wanted to be more than God.
0: Gott, die große
1: And
0: Liebe,
1: God, the great love,
0: sprach sinngemäß
1: essentially said
0: zu seinen
1: to his
0: Kindern,
1: children,
0: wenn ihr denkt,
1: if you think that
0: dass
1: you
0: ihr mich
1: can
0: besiegen
1: defeat me,
0: könnt, dann werde
1: I
0: ich
1: will
0: euch
1: not
0: nicht
1: stop you,
0: denn ihr habt
1: because
0: den
1: you have
0: freien Willen.
1: free will.
0: Und sprach sinngemäß zu ihnen,
1: And he spoke to them in the meaning of, I love
0: und
1: you,
0: meine Liebe
1: and
0: bleibt
1: my love
0: in euch,
1: remains in you,
0: einerlei,
1: no matter
0: wohin
1: where
0: ihr
1: you
0: geht.
1: go.
0: Und meine
1: And
0: Liebe
1: my love
0: wird euch
1: will create
0: Stationen
1: stations
0: schaffen,
1: for you,
0: Planeten bis
1: planets,
0: hin
1: all
0: zur
1: the way
0: Materie,
1: to matter,
0: zur Erde.
1: To the earth.
0: Und so wie wir heute
1: And just
0: an dem
1: as we
0: großen
1: doubt
0: Geist
1: the Great
0: zweifeln,
1: Spirit today,
0: so zweifelten auch sie,
1: they also doubted
0: dass sie ihn nicht
1: that they could not
0: besiegen können.
1: defeat him.
0: Und sie verließen Gott,
1: And they left
0: aber
1: God. But
0: die
1: God,
0: Liebe unseres
1: the love of
0: ewigen
1: our
0: Vaters,
1: eternal Father,
0: verließ sie
1: did not
0: nie
1: and
0: und nie.
1: never left them.
0: Die Liebe
1: Love remained
0: im göttlichen
1: and
0: Wesen
1: remains
0: und
1: in the
0: bleibt
1: divine being,
0: im göttlichen Wesen,
1: which we
0: das
1: people
0: wir
1: call
0: Menschen
1: soul.
0: Seele nennen. Gott, unser ewiger
1: God,
0: Vater,
1: our eternal Father,
0: ist Liebe.
1: is love.
0: Schaute uns
1: He beheld us
0: im Herzen
1: in the heart of
0: seiner
1: his love.
0: Liebe. Und schuf
1: And created
0: uns
1: us
0: aus dem
1: from the
0: Herzen
1: heart of his
0: seiner
1: love
0: Liebe und setzte
1: and set
0: uns
1: us up
0: als
1: as
0: Erben
1: heirs,
0: ein, jeder
1: each
0: gleich.
1: equal.
0: Das ist die Freiheit.
1: That is freedom.
0: Und im ewigen
1: And
0: Sein
1: in the eternal
0: bewegten wir
1: being,
0: uns frei
1: we
0: und
1: moved
0: waren
1: freely
0: glücklich.
1: and were happy.
0: Alle
1: Everyone obeyed the law of peace, the law of love, the law of unity, until, as stated, the fall began. But God remained and remains with the people, no matter what they do.
0: Sie sind frei.
1: They are free.
0: Doch der Wüterich,
1: but the violent madman, the darkness, the satanic,
0: versucht,
1: tries to lead people further astray,
0: Hoffnung,
1: hoping he will defeat
0: Gott
1: God.
0: Denkt nicht an Christus, unseren Erlöser.
1: He does not think of Christ, our Redeemer. He thinks he can find a loophole so as to bring about the dissolution of the divine.